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3: Im Studio Anna Löwer. Schönen guten Morgen. Innenminister Dobrindt will massiv in den Zivilschutz investieren. Der CSU-Politiker plant ein 10 Milliarden Euro Sonderprogramm. Mehr von Dirk Justus.
4: Das Geld soll unter anderem in zusätzliche Ausrüstung und Gebäude oder auch Personal beim Technischen Hilfswerk fließen. Konkret will Dobrindt bis 2029 unter anderem 1.000 neue Spezialfahrzeuge und 110.000 neue Feldbetten anschaffen. In der Nina-Warn-App sollen außerdem alle öffentlichen Zufluchtsorte wie Bunker, Tunnel oder Tiefgaragen angezeigt werden. Außerdem ist eine neue Stabsstelle im Bundesinnenministerium geplant. Darüber sollen Bund, Länder und Kommunen beim Zivilschutz künftig enger zusammenarbeiten.
3: Ab heute können Privathaushalte die neue staatliche Prämie für E-Autos beantragen. Je nach Einkommen und Fahrzeug gibt es bis zu 6.000 Euro Zuschuss. Die Förderung gilt auch rückwirkend für Autos, die seit Jahresbeginn zugelassen wurden. In Deutschland wird weiter über

0: ein Social-Media-Verbot diskutiert. Laut aktueller Umfrage sind 2/3 für ein Verbot von Instagram, TikTok und Co. für unter 14-Jährige. Gleichzeitig glaubt eine Mehrheit nicht, dass so ein Verbot überhaupt funktioniert. Auch die Wissenschaft ist skeptisch. Forscher fordern statt Verboten lieber strengere Regeln für die Plattformen und mehr Medienkompetenz. In Australien dürfen Jugendliche unter 16 Social Media schon nicht mehr nutzen. Bei einem Angriff auf eine Moschee im kalifornischen San Diego sind 5 Menschen ums Leben gekommen. Nach Polizeiangaben wurden 3 Menschen vor einem islamischen Zentrum erschossen, darunter ein Sicherheitsmitarbeiter. Die beiden mutmaßlichen Täter, offenbar Minderjährige, wurden später tot in einem Auto gefunden. Drittes Spiel, dritte Niederlage. Das deutsche Eishockeyteam hat bei der WM in der Schweiz am Abend auch ihr 3. Vorrundenspiel verloren. Gegen die Gastgeber stand es am Ende 1:6 aus deutscher Sicht. Gegen die USA morgen Abend muss ein Sieg her, sonst ist das deutsche Team raus.
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0: Viele Wolken sind gerade am Himmel. Im Norden und an den Alpen kann auch noch ab und zu Regen runterkommen. Gewitter sind aber auf dem Rückzug. Im Westen bildet sich vereinzelt Nebel, also vorsichtig auf den Straßen. Die Temperaturen liegen aktuell zwischen 10 und 2 Grad. Tagsüber bleibt es wechselnd wolkig. Hier und da kommt auch noch mal ein Schauer durch. Dazu werden es 14 bis 22 Grad.
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0: Genau so ist es. Noch mehr Musik. Hier ist ein Song aus den Airplay Charts. Und es ist Zeit für die Purple Disco Machine. Gemeinsam mit Sophie and the Giants. In the Dark.

0: In the Dark, Musik von der Purple Disco Machine.
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0: Im Jahre 2008 gab es ja eine kleine Rechtschreibreform. Sie betraf allerdings nur ein einziges Wort, nämlich das Wort Bieber. Damals kam nämlich die erste Single von Justin Bieber auf den Markt, aber bitte Bieber nur mit IE schreiben, wenn Justin Bieber gemeint ist. Hier ist er gemeinsam mit Kid Leroy und

Stay, das waren Kid Laroi und Justin Bieber, der ja Kanadier ist, obwohl er in London zur Welt kam. Wie das möglich ist? Nun ganz einfach, sein Geburtsort ist nicht London in England, sondern London in Kanada.

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2: Im Studio Tom Husse, schönen guten Morgen. Ab heute können Privathaushalte die neue staatliche Förderung für Elektroautos und Plug-in-Hybride beantragen. Je nach Einkommen, Haushaltsgröße und Fahrzeugmodell gibt es Zuschüsse zwischen 1.500 und 6.000 Euro. Die Prämie gilt rückwirkend für alle Fahrzeuge, die seit dem 1. Januar zugelassen wurden. Für das Programm stehen insgesamt 3 Milliarden Euro bereit. Umweltminister Carsten Schneider rechnet damit, dass damit die Anschaffung von rund 800.000 E-Autos gefördert wird. Die Debatte um ein Social-Media-Verbot für Kinder in Deutschland geht weiter. Laut einer aktuellen Umfrage sind 2/3 für ein Verbot von Instagram, TikTok und Co. für unter 14-Jährige. Dirk Justus.
3: Ja, viele zweifeln aber, dass man so ein Verbot überhaupt umsetzen kann. Mehr als die Hälfte glaubt nicht daran, dass es Kinder wirklich von TikTok, Instagram oder Snapchat fernhält. Auch die Wissenschaft ist skeptisch. Forscher fordern statt Verboten lieber strengere Regeln für die Plattformen und mehr Medienkompetenz. In Australien dürfen Jugendliche unter 16 Social Media schon nicht mehr nutzen.
2: Die Kommunen halten die geplanten Milliardeninvestitionen in den Zivilschutz für nicht ausreichend. Der Städte- und Gemeindebund fordert dauerhaft mehr Geld vom Bund, berichtet das Redaktionsnetzwerk Deutschland. Bundesinnenminister Dobrindt plant ein Sonderprogramm von 10 Milliarden Euro. In Görlitz in Sachsen ist am Abend ein Mehrfamilienhaus nach einer Gasexplosion eingestürzt. Laut Polizei werden aktuell noch 3 Menschen vermisst. Es ist unklar, ob sie sich im Gebäude aufgehalten haben. Nach ihnen wird weiter gesucht, unter anderem mit Spürhunden. Elon Musk ist mit seiner Milliardenklage gegen das KI-Unternehmen OpenAI gescheitert. Ein Gericht in Kalifornien wies die Vorwürfe gegen OpenAI als verjährt zurück. Musk hatte dem ChatGPT-Entwickler vorgeworfen, die Sicherheit der Technologie vernachlässigt und nur den Profit der Investoren im Blick gehabt zu haben.
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4: Mit ein paar Wolken und ab und zu auch Nebel geht's in den Morgen. An der Ostsee kann noch mal ein bisschen Regen dabei sein. Später wird's wechselnd bewölkt. Im Westen zieht ab Mittag Regen auf und in der Osthälfte kommen am Nachmittag einzelne Schauer, vereinzelt auch Gewitter runter. Die Höchstwerte liegen zwischen 14 und 22 Grad. Morgen dann weiter mit Wolken und verbreitet Schauern, später auch mal Gewitter, maximal bis 23 Grad.
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Das finde ich auch. Es wird mal wieder allerhöchste Zeit für ein Double Golden, das heißt für zwei Oldies. Und zwar im Doppelpack hintereinander. Zunächst gehen wir zurück in das Jahr 1979. Damals standen die Bee Gees in den Charts mit Tragedy. Und dann machen wir einen Sprung in das Jahr 1999. Und dann singt Cher einen Song von damals, nämlich Strong Enough.

Cher sank im Jahre 1999 Strong Enough und die Goldammer war der Vogel des Jahres und das ganze Jahr 1999, das war das internationale Jahr der Senioren. Golden.

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2: Im Studio Tom Husse, schönen guten Morgen. Ab heute können Privathaushalte die neue staatliche Förderung für Elektroautos beantragen. Bis zu 6.000 Euro kann es geben. Anna Löwer.
3: Je nach Einkommen, Haushaltsgröße und Fahrzeugmodell gibt es Zuschüsse zwischen 1.500 und 6.000 Euro. Die Prämie gilt rückwirkend für alle Fahrzeuge, die seit dem 1. Januar zugelassen wurden. Für das Programm stehen insgesamt 3 Milliarden Euro bereit. Umweltminister Schneider rechnet damit, dass damit die Anschaffung von rund 800.000 E-Autos gefördert wird. Die Anträge laufen über das Bundesamt für Wirtschaft und Ausfuhrkontrolle. Auf dessen Homepage wird ein extra Portal freigeschaltet.
2: Die Diskussion um ein Social-Media-Verbot für Kinder in Deutschland hält an. Laut einer aktuellen Umfrage sind 2/3 dafür. Viele zweifeln aber, dass das umgesetzt werden kann. Auch Forscher sind skeptisch. Sie wollen etwas strengere Regeln für Plattformen. Den Wäldern in Deutschland geht's weiter schlecht. Das beklagt der Waldeigentümerverband AGDW. Jana Klonikowski mit den Einzelheiten.
4: Die Folgen von Trockenheit und Dürre machen den Wäldern weiter stark zu schaffen, so Verbandschef Bittner in der Rheinischen Post. Viele Waldbesitzer würden daher ihre Wälder umbauen und widerstandsfähigere Baumarten pflanzen. Dafür fordert der Verband bessere Rahmenbedingungen von der Politik. Gerade EU-Vorgaben seien da zum Teil veraltet. 2024 war in den deutschen Wäldern nur jeder 5. Baum gesund. Heute stellt Bundeslandwirtschaftsminister Rainer die Zahlen fürs letzte Jahr vor.
2: Wer Medikamente online kauft, sollte sich die entsprechenden Apotheken laut Stiftung Warentest genau ansehen. Laut ihrer Untersuchung sind da gerade rezeptfreie Mittel oft günstiger. In einigen Online-Apotheken fehlen aber teils wichtige Hinweise zu Dosierungen, Wechselwirkungen und Risiken. Drittes Spiel, dritte Niederlage. Das deutsche Eishockey-Team hat bei der WM in der Schweiz auch ihr drittes Vorrundenspiel verloren. Gegen die Gastgeber stand das am Ende 1:6 aus deutscher Sicht. Gegen die USA muss morgen Abend ein Sieg her, sonst ist das deutsche Team raus.
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5: Mit ein paar Wolken und ab und zu auch Nebel geht's in den Morgen. An der Ostsee kann noch mal ein bisschen Regen dabei sein. Später wird's wechselnd bewölkt. Im Westen zieht ab Mittag Regen auf und in der Osthälfte kommen am Nachmittag einzelne Schauer, vereinzelt auch Gewitter runter. Die Höchstwerte liegen zwischen 14 und 22 Grad. Morgen dann weiter mit Wolken und verbreitet Schauern, später auch mal Gewitter, maximal bis 23 Grad.
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2: Mit den Pet Shop Boys, It's a Sin. Und Jackie Wilson, Reach Petite. Zwei Superhits am Stück, jetzt bei uns.

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2: Im Studio Tom Husse, schönen guten Morgen. In einem extra Online-Portal kann ab heute die neue E-Auto-Prämie beantragt werden. Je nach Automodell, Haushaltsgröße und Einkommen gibt es vom Staat auch rückwirkend bis zu 6.000 Euro dazu, wenn ein Neuwagen gekauft oder geleast wird. Insgesamt stehen dafür 3 Milliarden Euro bereit. Bundesumweltminister Carsten Schneider verspricht sich einen Schub bei dem Umstieg auf E-Autos.
3: Unsere Berechnungen zufolge werden die Mittel für geschätzt 800.000 Fahrzeuge in den nächsten 3 bis 4 Jahren reichen. Elektromobilität wird jetzt Schritt für Schritt in der Bevölkerung ankommen. Die Bedingungen dafür sind so günstig wie noch nie.
2: Der Zustand der Wälder in Deutschland bleibt schlecht. Der Waldeigentümerverband AGDW sagt, Trockenheit und Dürre setzten den Bäumen weiter stark zu. Das berichtet die Rheinische Post. Landwirtschaftsminister Rainer stellt heute die neue Waldzustandserhebung vor. Am Oberlandesgericht München läuft ab heute ein Prozess um eine Sammelklage gegen Amazon. Mehr als 220.000 Menschen machen bei der Klage der Verbraucherzentrale Sachsen mit. Mehr von André Glatzel.
4: Hintergrund ist die Einführung von Werbung auf dem Amazon-Streaming-Angebot Prime Video. Wer ein entsprechendes Abo besitzt, musste Werbung akzeptieren oder eine werbefreie Variante für 2,99 Euro extra im Monat zubuchen. Im letzten Jahr hatte das Landgericht München im Sinne der Verbraucherschützer entschieden, nun wollen sie Schadenersatz für betroffene Kunden erzwingen. Eine Entscheidung wird heute noch nicht erwartet.
2: Altkanzlerin Merkel erhält heute den Europäischen Verdienstorden des EU-Parlaments. Sie wird deshalb in Straßburg eine Rede halten. Neben Merkel bekommt auch der ukrainische Präsident Zelensky den Orden. Damit werden Menschen gewürdigt, die sich um die EU und deren Werte verdient gemacht haben. Wird Manuel Neuer doch bei der WM für Deutschland im Tor stehen? Nach Bildinfos hat sich Bundestrainer Julian Nagelsmann genau dafür entschieden und die Entscheidung auch der bisherigen deutschen Nummer 1 Oliver Baumann mitgeteilt. Offiziell wird der deutsche WM-Kader übermorgen bekannt gegeben.
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5: Mal mehr, mal weniger Wolken sind gerade am Himmel und später wird's ungemütlicher. Richtung Westen schiebt sich ab Mittag Regen rein. Auch im Osten und Nordosten gibt's ein paar Schauer und ab und zu auch mal ein Gewitter. Sonst kommt kaum was runter. Dazu Höchstwerte zwischen 14 und 22 Grad. Morgen dann verbreitet nass mit Schauern und Regen, später auch vereinzelt wieder Gewitter, maximal bis 22 Grad.
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Einer der erfolgreichsten Filme des Jahres 1997, das war der erste Teil von Men in Black. Und Will Smith, der spielte in diesem Film ja nicht nur einen Agenten, sondern er steuerte auch den Titelsong zu diesem Film bei. Hier sind The Men in Black, hier ist Will Smith.

0: Mit Men in Black erreichte Will Smith im Jahre 1997 den Platz 5 in den Jahrescharts.
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0: Und den Platz Nummer 4, den belegten No Doubt mit ihrem Song Don't Speak.

Don't Speak, ein Song aus dem Jahre 1997 von No Doubt. Und dieses Jahr 1997, das war das Jahr, in dem das erste große Online-Spiel online ging. Und das hieß Ultima Online.

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2: Im Studio Tom Husse. Schönen guten Tag. Ab heute können Privathaushalte die neue staatliche Förderung für Elektroautos und Plug-in-Hybride beantragen. Je nach Einkommen, Haushaltsgröße und Fahrzeugmodell gibt es Zuschüsse zwischen 1.500 und 6.000 Euro. Die Prämie gilt rückwirkend für alle Fahrzeuge, die seit dem 1. Januar zugelassen wurden. Für das Programm stehen insgesamt 3 Milliarden Euro bereit. Umweltminister Carsten Schneider rechnet damit, dass damit die Anschaffung von rund 800.000 E-Autos gefördert wird. Verbraucherschützer haben in Lebensmitteln aus deutschen Supermärkten Rückstände von Pestiziden gefunden, die in der EU teils seit Jahren verboten sind. Stark belastet waren vor allem Paprikapulver, grüner Tee und Basmati-Reis. Foodwatch fordert einen umgehenden Rückruf der Produkte. Die Debatte um ein Social-Media-Verbot für Kinder in Deutschland geht weiter. Laut einer aktuellen Umfrage sind 2/3 für ein Verbot von Instagram, TikTok und Co. für unter 14-Jährige. Dirk Justus.
3: Ja, viele zweifeln aber, dass man so ein Verbot überhaupt umsetzen kann. Mehr als die Hälfte glaubt nicht daran, dass es Kinder wirklich von TikTok, Instagram oder Snapchat fernhält. Auch die Wissenschaft ist skeptisch. Forscher fordern statt Verboten lieber strengere Regeln für die Plattformen und mehr Medienkompetenz. In Australien dürfen Jugendliche unter 16 Social Media schon nicht mehr nutzen.
2: Deutschland kauft Marschflugkörper aus Norwegen. Sie wurden speziell für F-35 Kampfjets entwickelt, die Deutschland auch kaufen will. Sie können Ziele über große Distanzen hinweg zerstören. Der Vertrag hat ein Volumen von mehr als 320 Millionen Euro. Kreuzfahrten sind nach wie vor sehr beliebt. Im vergangenen Jahr ging es für gut 1,5 Millionen Menschen von deutschen Häfen aus aufs Schiff. Das ist ein neuer Rekord, heißt es vom Statistischen Bundesamt.
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4: Mal mehr, mal weniger Wolken sind gerade am Himmel und später wird's ungemütlicher. Richtung Westen schiebt sich ab Mittag Regen rein. Auch im Osten und Nordosten gibt's ein paar Schauer und ab und zu auch mal ein Gewitter. Sonst kommt kaum was runter. Dazu Höchstwerte zwischen 14 und 22 Grad. Morgen dann verbreitet nass mit Schauern und Regen, später auch vereinzelt wieder Gewitter, maximal bis 22 Grad.
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Hier sind zwei der größten Hits des Jahres 1992 aus den englischen Top 20. Und wen wundert's, dass im internationalen Jahr des Weltraums auch Tasmin Archer mit Sleeping Satellite dabei ist?

der Platin aus den Jahrescharts des Jahres 1992 in England, der wurde gerade von Charles und Eddie gesungen, Would I Lie to You? Und davor, das war der Platz 12, Tasmin Archer und Sleeping Satellite. 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
1: Im Studio Tom Husse. Schönen guten Tag. In einem extra Online-Portal kann seit heute die neue E-Auto-Prämie beantragt werden. Je nach Automodell, Haushaltsgröße und Einkommen gibt es vom Staat auch rückwirkend bis zu 6.000 Euro dazu, wenn ein Neuwagen gekauft oder geleast wird. Insgesamt stehen dafür 3 Milliarden Euro bereit. Bundesumweltminister Carsten Schneider verspricht sich einen Schub bei dem Umstieg auf E-Autos.
2: Unsere Berechnungen zufolge werden die Mittel für geschätzt 800.000 Fahrzeuge in den nächsten 3 bis 4 Jahren reichen. Elektromobilität wird jetzt Schritt für Schritt in der Bevölkerung ankommen. Die Bedingungen dafür sind so günstig wie noch nie.
1: Reis, Tee und manche Gewürze aus deutschen Supermärkten sind oft mit Pestiziden belastet, die in der EU längst verboten sind. Das ist bei einem Test der Verbraucherorganisation Foodwatch herausgekommen. Fabian Hoffmann weiß mehr.
3: In 2 von 3 Produkten haben die Tester Pestizide gefunden. Bei Kreuzkümmel und Chilischoten wurden die gesetzlichen Grenzwerte überschritten. Foodwatch fordert einen Rückruf. Betroffen waren außerdem Paprikapulver, grüner Tee und Basmati-Reis. Zwar arbeitet die EU-Kommission aktuell an einer Überarbeitung der Importregeln, die reichen Foodwatch aber bisher nicht aus. Außerdem lehnt CSU-Bundeslandwirtschaftsminister Reiner die EU-Pläne ab.
1: Nach dem Hauseinsturz in Görlitz werden weiter 2 Frauen und ein Mann vermisst. Die Suche nach ihnen läuft auf Hochtouren. Das Mehrfamilienhaus war gestern Abend komplett eingestürzt. Die genaue Ursache ist noch unklar. Vermutet wird zunächst eine Gasexplosion. Jeder und jede 5. Selbstständige in Deutschland hat akute Existenzangst. Das zeigt eine IFO-Umfrage. Gründe dafür sind fehlende Aufträge und die weiter niedrige Kauflust der Menschen, heißt es weiter. Laut IFO-Institut ist die Stimmung unter den Selbstständigen noch nie so schlecht gewesen. Manuel Neuer wird offenbar doch als deutsche Nummer 1 zur Fußball-WM fahren. Laut Bild hat Bundestrainer Julian Nagelsmann diese Entscheidung schon dem bisherigen Stammtorhüter Oliver Baumann mitgeteilt. Neuer hatte 2024 eigentlich seinen Rücktritt aus der Nationalmannschaft erklärt.
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4: An vielen Ecken ist es gerade noch sonnig, später kommen aber mehr Wolken dazu und im Westen zieht ab dem Mittag Regen auf. Auch im Osten gibt es ab und zu Schauer und auch mal Gewitter. Sonst bleibt es aber meist trocken, dazu Höchstwerte von 14 bis 22 Grad. Morgen dann deutlich grauer, viele Wolken und verbreitet Regen und Schauer, höchstens 22 Grad.
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0: Hier sind die beiden erfolgreichsten Songs des Jahres 1982 aus den englischen Top 20 im Doppelpack.
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Ich bin ziemlich sicher, ihr habt sie beide erkannt. Die Top-Hits des Jahres 1982 aus den englischen Top 20. Auf Platz 2 waren das Survivor mit The Eye of the Tiger. Und die Nummer 1 des Jahres 1982, die kam von Dexys Midnight Runners und das war Come On, Eileen.

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2: Im Studio Tom Husse. Schönen guten Tag. In Deutschland ist heute die neue E-Auto-Prämie an den Start gegangen. Privathaushalte können die staatliche Förderung für Elektroautos und Plug-in-Hybride beantragen. Je nach Einkommen, Haushaltsgröße und Fahrzeugmodell gibt's Zuschüsse zwischen 1.500 und 6.000 Euro. Die Prämie gilt rückwirkend für alle Fahrzeuge, die seit dem 1. Januar zugelassen wurden. Umweltminister Schneider rechnet damit, dass damit die Anschaffung von rund 800.000 E-Autos gefördert wird. Schon kurz nach dem Start gingen hunderte Anträge ein. Wer Medikamente online kauft, sollte sich die entsprechenden Apotheken laut Stiftung Warentest genau ansehen. Laut ihrer Untersuchung sind da gerade rezeptfreie Mittel oft günstiger. In einigen Online-Apotheken fehlen aber teils wichtige Hinweise zu Dosierungen, Wechselwirkungen und Risiken. Nach dem Hauseinsturz in Görlitz werden weiter zwei Frauen und ein Mann vermisst. Die Suche nach ihnen läuft auf Hochtouren. Das Mehrfamilienhaus war gestern Abend komplett eingestürzt. Die genaue Ursache ist noch unklar. Vermutet wird eine Gasexplosion. Zwei weitere zunächst Vermisste konnten wohlbehalten gefunden werden, so Kriminaldirektor Reik Schulze.
3: Es handelte sich dabei um zwei Männer, die beruflich bedingt hier tätig waren in Görlitz. Und die hatten die Wohnung später aufgesucht oder wollten sie später aufsuchen, weil sie noch Armbrot gegessen haben auf der Arbeitsstelle. Und als sie dann die Wohnung beziehen wollten, war das Haus schon eingestürzt.
2: Elon Musk ist mit seiner Milliardenklage gegen das KI-Unternehmen OpenAI gescheitert. Ein Gericht in Kalifornien wies die Vorwürfe gegen OpenAI als verjährt zurück. Musk hatte dem ChatGPT-Entwickler vorgeworfen, die Sicherheit der Technologie vernachlässigt und nur den Profit der Investoren im Blick gehabt zu haben. Wird Manuel Neuer doch bei der WM für Deutschland im Tor stehen? Nach Bildinfos hat sich Bundestrainer Julian Nagelsmann genau dafür entschieden und die Entscheidung auch der bisherigen deutschen Nummer 1 Oliver Baumann mitgeteilt. Offiziell wird der deutsche WM-Kader übermorgen bekannt gegeben.
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4: An vielen Ecken ist es gerade noch sonnig, später kommen aber mehr Wolken dazu und im Westen zieht ab dem Mittag Regen auf. Auch im Osten gibt's ab und zu Schauer und auch mal Gewitter. Sonst bleibt's aber meist trocken, dazu Höchstwerte von 14 bis 22 Grad. Morgen dann deutlich grauer, viele Wolken und verbreitet Regen und Schauer, höchstens 22 Grad.
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Diese beiden Golden Oldies, die stammen aus dem Jahre 1986 und belegten damals in der Endabrechnung in den englischen Top 20 des Jahres die Plätze 15 und 7.

Madonna sank den Platz 7 aus den Jahrescharts des Jahres 1986 in England. Papa Don't Preach und davor, das war der Platz 15. Aha aus Norwegen und The Sun Always Shines on TV.

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2: Im Studio Tom Husse. Schönen guten Tag. Die Bundesregierung will mehr Tempo bei der E-Mobilität machen. Deswegen ist heute die neue E-Auto-Prämie an den Start gegangen. Je nach Einkommen und Fahrzeug gibt es bis zu 6.000 Euro Zuschuss. Die Prämie gilt auch rückwirkend für Autos, die dieses Jahr neu zugelassen wurden. Bundesumweltminister Carsten Schneider sagt mit Blick auf E-Autos, gerade aus Europa und Deutschland:
3: Mit ihnen haben wir die Chance, uns unabhängig von Diesel und Benzin zu machen, von den Weltmärkten, aber vor allen Dingen auch von den Kriegen und unserer Erpressbarkeit, die wir in Teilen haben. Wir werden resilienter als Bundesrepublik Deutschland.
2: Den deutschen Wäldern geht's weiter schlecht. Nur jeder fünfte Baum ist gesund, zeigt der aktuelle Waldzustandsbericht. Vom Schock der Dürrejahre 2018 bis 2020 haben sich die Wälder bis heute nicht erholt. Details hat Philipp Nützig.
4: Immerhin, schlimmer ist es im vergangenen Jahr nicht geworden, trotz des ungünstigen Wetters. Landwirtschaftsminister Rainer spricht von einer stabilen Lage. Es ist demnach auch ein Erfolg vom langjährigen Umbau der Wälder. Sorgenkind bleibt die Kiefer, den Fichten dagegen geht es etwas besser. Bei Buchen und Eichen gab es kaum Veränderung. Fast ein Drittel Deutschlands ist von Wald bedeckt.
2: Verbraucherschützer haben in Lebensmitteln aus deutschen Supermärkten Rückstände von Pestiziden gefunden, die in der EU teils seit Jahren verboten sind. Stark belastet waren vor allem Paprikapulver, grüner Tee und Basmati-Reis. Foodwatch fordert einen umgehenden Rückruf der Produkte. Die Suche nach den Vermissten nach dem Hauseinsturz in Görlitz geht weiter. Laut Polizei werden noch zwei Frauen und ein Mann vermisst. Nach ihnen wird unter anderem mit Spürhunden gesucht. Das Mehrfamilienhaus war gestern Abend komplett eingestürzt, möglicherweise durch eine Gasexplosion. Schauspieler Alexander Held ist tot. Wie das ZDF mitgeteilt hat, starb er vor einer Woche im Alter von 67 Jahren nach kurzer Krankheit. Held war in zahlreichen Fernsehkrimis und Serien zu sehen und spielte unter anderem in den Filmen Schindlers Liste, Der Untergang und der Bader-Meinhof-Komplex mit.
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5: Sonne und ein paar Wolken wechseln sich gerade ab, aber die Wolken werden im Laufe des Nachmittags mehr. Richtung Osten kann es vereinzelt mal rumpeln mit einem Schauer oder Gewitter. Auch im Westen kann es mal regnen, sonst bleibt es oft trocken. Die Höchstwerte liegen heute zwischen 14 und 22 Grad. Morgen dann wechselnd wolkig, dazu verbreitet Schauer oder Regen, später wieder vereinzelt Gewitter und maximal 22 Grad.
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0: Viele mögen im Moment gerne die Songs Somewhere Over the Rainbow und What a Wonderful World. Und siehe da, sie sind wieder in den Charts in der Version von Robin Schulz und Alle Farben und natürlich Israel Kammer Kavivo. Olé!

0: Das waren zwei Evergreens, Somewhere Over the Rainbow und What a Wonderful World.
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0: Und auch das hier ist gute Musik von der Purple Disco Machine und die featured Ayla, und Ayla, die singt, nämlich Dopamin.

Purple Disco Machine mit einem Song, den der eine oder andere vielleicht erregend fand, liegt dann wahrscheinlich am Titel des Songs, nämlich ein erregend wirkender Neurotransmitter des zentralen Nervensystems. Das ist Dopamin. Die chemische Summenformel ist natürlich C8H11NO2.

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2: Im Studio André Glatzel. Schönen guten Tag. Privathaushalte können seit heute die neue staatliche Prämie für E-Autos beantragen. Je nach Einkommen, Haushaltsgröße und Fahrzeugmodell gibt es Zuschüsse zwischen 1.500 und 6.000 Euro. Bundesumweltminister Carsten Schneider sagt:
3: Wir haben ein Förderprogramm aufgelegt, das Ziel hat, für breite Bevölkerungsschichten, nicht nur für die Spitze, sondern gerade für diejenigen, die über mittlere, auch geringere Einkommen verfügen, es möglich zu machen, sich umweltfreundlich, nachhaltig und kostengünstig zu bewegen.
2: Und die neue staatliche Förderung kommt offenbar gut an. Schon kurz nach dem Start gingen hunderte Anträge ein. Nach dem Hauseinsturz in Görlitz werden weiter zwei Frauen und ein Mann vermisst. Die Suche nach ihnen läuft auf Hochtouren. Das Mehrfamilienhaus war gestern Abend komplett eingestürzt. Die genaue Ursache ist noch unklar. Vermutet wird zunächst eine Gasexplosion. Den deutschen Wäldern geht es weiter schlecht. Nur jeder fünfte Baum ist gesund, zeigt der aktuelle Waldzustandsbericht. Vom Schock der Dürrejahre 2018 bis 2020 haben sich die Wälder bis heute nicht erholt. Details hat Philipp Nitzig.
4: Immerhin, schlimmer ist es im vergangenen Jahr nicht geworden, trotz des ungünstigen Wetters. Landwirtschaftsminister Rainer spricht von einer stabilen Lage. Es ist demnach auch ein Erfolg vom langjährigen Umbau der Wälder. Sorgenkind bleibt die Kiefer, den Fichten dagegen geht es etwas besser. Bei Buchen und Eichen gab es kaum Veränderung. Fast ein Drittel Deutschlands ist von Wald bedeckt.
2: Wer Medikamente online kauft, sollte sich die entsprechende Apotheke laut Stiftung Warentest genau ansehen. Laut ihrer Untersuchung sind da gerade rezeptfreie Mittel oft günstiger. In einigen Online-Apotheken fehlen aber teils wichtige Hinweise zu Dosierungen, Wechselwirkungen und Risiken. Wird Manuel Neuer doch bei der WM für Deutschland im Tor stehen? Nach Bildinfos hat sich Bundestrainer Julian Nagelsmann genau dafür entschieden und die Entscheidung auch der bisherigen deutschen Nummer 1 Oliver Baumann mitgeteilt. Offiziell wird der deutsche WM-Kader übermorgen bekannt gegeben.
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5: Sonne und ein paar Wolken wechseln sich gerade ab, aber die Wolken werden im Laufe des Nachmittags mehr. Richtung Osten kann es vereinzelt mal rumpeln mit einem Schauer oder Gewitter. Auch im Westen kann es mal regnen, sonst bleibt es oft trocken. Die Höchstwerte liegen heute zwischen 14 und 22 Grad. Morgen dann wechselnd wolkig, dazu verbreitet Schauer oder Regen, später wieder vereinzelt Gewitter und maximal 22 Grad.
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1: Ohne großes Wenn und Laber hört ihr jetzt die Plätze 4 und 2 in der Endabrechnung des Jahres 1986 im Doppelpack.
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Das waren sie, die Plätze 4 und 2 aus den Jahrescharts des Jahres 1986 hier bei uns in Deutschland. Auf Platz 4 Europe und The Final Countdown. Und den Song auf Platz 2 habt ihr gerade gehört. Das waren Level 42 mit Lessons in Love.

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2: Im Studio André Glatzel. Schönen guten Tag. Nur jeder fünfte Baum in Deutschland ist gesund. Das zeigt der neue Waldzustandsbericht. Damit geht es den deutschen Wäldern weiter schlecht. Bundeslandwirtschaftsminister Alois Rainer.
3: Der Wald hat sich bis heute nicht von den Dürrejahren vollständig erholt. Die Jahre 18 bis 20 wirken nach. Die Auswirkungen des Klimawandels stellen unsere Wälder nach wie vor großen Herausforderungen.
2: Immerhin, schlimmer ist es im vergangenen Jahr trotz des ungünstigen Wetters nicht geworden. Rainer spricht von einer stabilen Lage. Fast ein Drittel Deutschlands ist von Wald bedeckt. Die Bundesregierung will mehr Tempo bei der E-Mobilität machen. Deswegen ist heute die neue E-Auto-Prämie an den Start gegangen. Je nach Einkommen und Fahrzeug gibt es bis zu 6.000 Euro Zuschuss. Die Prämie gilt auch rückwirkend für Autos, die dieses Jahr neu zugelassen wurden. Nach dem Hauseinsturz in Görlitz werden weiter zwei Frauen und ein Mann vermisst. Die Suche nach ihnen läuft auf Hochtouren. Das Mehrfamilienhaus war gestern Abend komplett eingestürzt. Die genaue Ursache ist noch unklar. Vermutet wird eine Gasexplosion. Zwei weitere zunächst Vermisste konnten wohlbehalten gefunden werden, so Kriminaldirektor Reik Schulze.
4: Es handelte sich dabei um zwei Männer, die beruflich bedingt hier tätig waren in Görlitz, und die hatten die Wohnung später aufgesucht oder wollten sie später aufsuchen, weil sie noch Abendbrot gegessen haben auf der Arbeitsstelle, und als sie dann die Wohnung beziehen wollten, war das Haus schon eingestürzt.
2: Schauspieler Alexander Held ist tot. Wie das ZDF mitgeteilt hat, starb er vor einer Woche im Alter von 67 Jahren nach kurzer Krankheit. Held war in zahlreichen Fernsehkrimis und Serien zu sehen und spielte unter anderem in den Filmen Schindlers Liste, Der Untergang und Der Bader-Meinhof-Komplex mit. Manuel Neuer wird offenbar doch als deutsche Nummer 1 zur WM fahren. Laut Bild hat Bundestrainer Julian Nagelsmann diese Entscheidung schon dem bisherigen Stammtorhüter Oliver Baumann mitgeteilt. Neuer hatte 2024 eigentlich seinen Rücktritt aus der Nationalmannschaft erklärt.
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5: Sonne und Wolken wechseln sich heute Nachmittag ab, wobei im Osten und Nordosten mal ein Schauer oder ein Gewitter runterkommen kann und im Westen ziehen immer wieder Regenwolken durch. Bis zum Abend bleibt es insgesamt eher gemischt mit aktuellen Höchstwerten zwischen 14 und 22 Grad. Morgen geht es dann wechselhaft weiter, verbreitet mit Schauern und vereinzelten Gewittern bei maximal 22 Grad.
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2: Im Studio André Glatzel. Schönen guten Tag. Dürre und Hitze machen dem Wald in Deutschland weiter zu schaffen. Nur jeder fünfte Baum ist gesund, zeigt der aktuelle Waldzustandsbericht. Vom Schock der Dürrejahre 2018 bis 2020 haben sich die Wälder bis heute nicht erholt. Immerhin, schlimmer ist es im vergangenen Jahr nicht geworden. Landwirtschaftsminister Rainer spricht von einer stabilen Lage. Das ist demnach auch ein Erfolg vom langjährigen Umbau der Wälder. Fast ein Drittel Deutschlands ist von Wald bedeckt. Die Bundesregierung will mehr Tempo bei der E-Mobilität machen. Deswegen ist heute die neue E-Auto-Prämie an den Start gegangen. Je nach Einkommen und Fahrzeug gibt es bis zu 6.000 Euro Zuschuss. Die Prämie gilt auch rückwirkend für Autos, die dieses Jahr neu zugelassen wurden. Bundesumweltminister Carsten Schneider sagt mit Blick auf E-Autos, gerade aus Europa und Deutschland:
3: Mit ihnen haben wir die Chance, uns unabhängig von Diesel und Benzin zu machen, von den Weltmärkten, aber vor allen Dingen auch von den Kriegen und unserer Erpressbarkeit, die wir in Teilen haben. Wir werden resilienter als Bundesrepublik Deutschland.
2: Die Kommunen halten die geplanten Milliardeninvestitionen in den Zivilschutz für nicht ausreichend. Der Städte- und Gemeindebund fordert dauerhaft mehr Geld vom Bund, berichtet das Redaktionsnetzwerk Deutschland. Bundesinnenminister Dobrindt plant ein Sonderprogramm von 10 Milliarden Euro. Kreuzfahrten sind nach wie vor sehr beliebt. Im vergangenen Jahr ging es für gut 1,5 Millionen Menschen von deutschen Häfen auf Schiff. Das ist ein neuer Rekord, heißt es vom Statistischen Bundesamt. Manuel Neuer wird offenbar doch als deutsche Nummer 1 zur WM fahren. Das berichtet die Bild. Jana Klonikowski mit den Einzelheiten.
4: Wie die Bild schreibt, hat Bundestrainer Julian Nagelsmann diese Entscheidung auch schon dem bisherigen Nationalstammtorhüter Oliver Baumann mitgeteilt. Baumann hatte am Wochenende noch erklärt, er gehe davon aus, als Nummer 1 zur WM zu fahren. Jetzt fährt er wohl als Ersatzkeeper mit. Offiziell wird der deutsche Kader übermorgen bekannt gegeben. Der 40-jährige Neuer war eigentlich 2024 aus der Nationalmannschaft zurückgetreten, hatte zuletzt aber auch Spekulationen über ein Comeback keine klare Absage erteilt.
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5: Sonne und Wolken wechseln sich heute Nachmittag ab, wobei im Osten und Nordosten mal ein Schauer oder ein Gewitter runterkommen kann und im Westen ziehen immer wieder Regenwolken durch. Bis zum Abend bleibt es insgesamt eher gemischt mit aktuellen Höchstwerten zwischen 14 und 22 Grad. Morgen geht es dann wechselhaft weiter, verbreitet mit Schauern und vereinzelten Gewittern bei maximal 22 Grad.
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habe ich doch, glaube ich, eben ein wenig falsch ausgesprochen, den Titel dieses Songs. Aber was ein Papagei kann, das kann ich natürlich auch. Ich plappere einfach nach, was Alvaro Soler gesungen hat, nämlich Macria. War es jetzt richtig? Hoffentlich. Diamonds. Und für den Sommer, da wünsche ich mir natürlich, und hin und wieder, da gönne ich es mir dann auch, so ein richtig schönes Sonnenbad. Natürlich ohne

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2: Im Studio André Glatzel. Schönen guten Tag. Den deutschen Wäldern geht es weiter schlecht. Nur jeder fünfte Baum ist gesund, zeigt der aktuelle Waldzustandsbericht. Vom Schock der Dürrejahre 2018 bis 2020 haben sich die Wälder bis heute nicht erholt. Details hat Philipp Nitzig.
3: Immerhin, schlimmer ist es im vergangenen Jahr nicht geworden, trotz des ungünstigen Wetters. Landwirtschaftsminister Rainer spricht von einer stabilen Lage. Es ist demnach auch ein Erfolg vom langjährigen Umbau der Wälder. Sorgenkind bleibt die Kiefer, den Fichten dagegen geht es etwas besser. Bei Buchen und Eichen gab es kaum Veränderung. Fast ein Drittel Deutschlands ist von Wald bedeckt.
2: Privathaushalte können seit heute die neue staatliche Prämie für E-Autos beantragen. Je nach Einkommen, Haushaltsgröße und Fahrzeugmodell gibt es Zuschüsse zwischen 1.500 und 6.000 Euro. Schon kurz nach dem Start gingen hunderte Anträge ein. Reis, Tee und manche Gewürze aus deutschen Supermärkten sind oft mit Pestiziden belastet, die in der EU längst verboten sind. Das ist bei einem Test der Verbraucherorganisation Foodwatch herausgekommen. Fabian Hoffmann weiß mehr.
4: In 2 von 3 Produkten haben die Tester Pestizide gefunden. Bei Kreuzkümmel und Chilischoten wurden die gesetzlichen Grenzwerte überschritten. Foodwatch fordert einen Rückruf. Betroffen waren außerdem Paprikapulver, grüner Tee und Basmati-Reis. Zwar arbeitet die EU-Kommission aktuell an einer Überarbeitung der Importregeln, die reichen Foodwatch aber bisher nicht aus. Außerdem lehnt CSU-Bundeslandwirtschaftsminister Rainer die EU-Pläne ab.
2: Nach der Hausexplosion in Görlitz ist das Schicksal von 3 Menschen weiter ungewiss. Feuerwehr und THW sind nach wie vor im Großeinsatz. Die Retter durchsuchen die Trümmer per Hand, denn es besteht weiter die Gefahr, dass der Schutt weiter in sich zusammensackt. Wird Manuel Neuer doch bei der WM für Deutschland im Tor stehen? Nach Bildinfos hat sich Bundestrainer Julian Nagelsmann genau dafür entschieden und die Entscheidung auch der bisherigen deutschen Nummer 1 Oliver Baumann mitgeteilt. Offiziell wird der deutsche WM-Kader übermorgen bekannt gegeben.
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5: Mal mehr, mal weniger Wolken sind gerade über Deutschland unterwegs. Im Osten und Nordosten kann es vereinzelt nass werden, mit Schauern und auch mal einem Gewitter. Und im Westen ziehen dickere Wolken mit Regen durch. Sonst bleibt es oft trocken. Dazu aktuell Höchstwerte zwischen 14 und 22 Grad. Morgen dann wechselhaft mit vielen Schauern, später auch mal ein Gewitter und maximal 22 Grad.
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0: Don't Shut Me Down, und da sind sie ja wieder, alle vier, Agnetha, Björn, Benny und Anni-Frid, also ABBA. Und das klingt doch genauso, als wenn die 80er und die 70er Jahre auch wieder da wären.
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0: Und ein bisschen Kelly Family ist auch wieder in den Charts, nämlich mit Michael Patrick Kelly, Throwback. 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
2: Im Studio André Glatzel. Schönen guten Abend. Den deutschen Wäldern geht es weiter schlecht. Nur jeder fünfte Baum ist gesund, zeigt der aktuelle Waldzustandsbericht. Vom Schock der Dürrejahre 2018 bis 2020 haben sich die Wälder bis heute nicht erholt. Immerhin, schlimmer ist es im vergangenen Jahr nicht geworden. Privathaushalte können seit heute die neue staatliche Prämie für E-Autos beantragen. Je nach Einkommen, Haushaltsgröße und Fahrzeugmodell gibt es Zuschüsse zwischen 1.500 und 6.000 Euro. Bundesumweltminister Carsten Schneider sagt:
3: Wir haben ein Förderprogramm aufgelegt, das das Ziel hat, für breite Bevölkerungsschichten, nicht nur für die Spitze, sondern gerade für diejenigen, die über mittlere, auch geringere Einkommen verfügen, es möglich zu machen, sich umweltfreundlich, nachhaltig und kostengünstig zu bewegen.
2: Und die neue staatliche Förderung kommt offenbar gut an. Schon kurz nach dem Start gingen hunderte Anträge ein. In Görlitz geht nach der Hausexplosion die Suche nach drei Vermissten weiter. Die beiden Frauen und der Mann werden unter den Trümmern vermutet. Feuerwehr und THW sind nach wie vor im Großeinsatz. Retter durchsuchen die Ruine von Hand und auch Spürhunde sind vor Ort. Innenminister Armin Schuster sagt:
4: Wir können nichts weiter tun als intensiv arbeiten und mehr können wir nicht tun, obwohl es einem das Herz zerreißt, wenn ein Lebenspartner hier 3 Meter neben uns mit dieser Situation fertig werden muss. Und das motiviert natürlich auch zu kämpfen bis zum Schluss.
2: Das EU-Parlament hat Angela Merkel einen Orden verliehen. Mit diesem neuen europäischen Verdienstorden werden Menschen geehrt, die sich um die EU und ihre Werte verdient gemacht haben. Neben der Ex-Kanzlerin wurde auch der ukrainische Präsident Selenskyj damit ausgezeichnet. Der Jugendschutz im Internet lässt weiter zu wünschen übrig. Mehr als 15.000 Fälle hat die zuständige Meldestelle jugendschutz.net im vergangenen Jahr registriert. Bei den allermeisten Fällen geht es dabei um sexuelle Gewalt, häufig auch um Kinderpornografie. Manuel Neuer wird offenbar doch als deutsche Nummer 1 zur WM fahren. Laut Bild hat Bundestrainer Julian Nagelsmann diese Entscheidung schon dem bisherigen Stammtorhüter Oliver Baumann mitgeteilt. Neuer hatte 2024 eigentlich seinen Rücktritt aus der Nationalmannschaft erklärt.
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5: Wechselnd bewölkt geht es durch den Abend. Dabei kommt im Osten und Nordosten ab und zu noch ein Schauer oder auch mal ein Gewitter runter, während im Westen eher Regen ansteht. In der Nacht breitet sich der Regen von Westen her weiter aus. Die Tiefstwerte liegen bei 12 bis 5 Grad. Morgen viele Wolken und ziemlich oft Regen oder Schauer. Vereinzelt Gewitter dazu, maximal 22 Grad.
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0: Und da nutze ich doch mal die Gelegenheit, noch einmal einen Sommerhit aus dem Jahre 2021 zu spielen. Justin Wellington, Aiko Aiko.
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0: Aiko Aiko, ja, da fehlt noch was, denn der Song heißt ja Aiko Aiko My Bestie und das war Justin Wellington und natürlich, da fehlt auch noch etwas, denn es war nicht nur Justin Wellington alleine, sondern Small Jam war auch dabei.
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0: Und ich bin auch gerade dabei, mal zu schauen, was sonst noch gerne gehört und gespielt wird. Ed Sheeran, der steht auch ganz weit oben in den Airplay-Charts mit Bad Habits.

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2: Goldrausch. Wir spielen nur die besten Golden Oldies, aber davon alle. Und wer macht denn heute den Auftakt? Ja, es sind Ace of Base.

Das war ein Hit aus dem Frühling des Jahres 1993, Ace of Base, All That She Wants. Und alles, was ich jetzt haben möchte, das ist mit euch gemeinsam eine Stunde lang einen Goldrausch zu genießen. Und dazu gehen wir heute in die Jahre 1963, 1973, 1983, ja, und im Jahr 1993, da waren wir ja gerade schon. Hallo, mein Name ist Eckart Hannibal Heuermann. Schön, dass ihr dabei seid. Schön, dass ihr eingeschaltet habt.

Und im Frühling, da schickt ja auch die Sonne ihre goldfarbenen Strahlen besonders intensiv zu uns auf die Erde. Ah ja, der Frühling ist doch wirklich eine wunderschöne Jahreszeit. Hier ist Stevie Wonder, You Are the Sunshine of My Life.

Mit Musik und mit Sonnenschein geht natürlich bekanntlich alles besser. Stevie Wonder sang You Are the Sunshine of My Life. 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Cliff Richard, dessen großartige Karriere, die begann ja in den 50er Jahren des letzten Jahrhunderts. In den 60ern, da hatte er sehr viele Hits, in den 70ern auch und im Jahre 1973, da sang er...

Power to all our friends, das war Cliff Richard, der ja in seiner Karriere so ziemlich alles erreicht hat, was man überhaupt erreichen kann. So wurde er zum Beispiel im Jahre 1995 als erster Popstar überhaupt von Königin Elisabeth II. Zum Ritter geschlagen. 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Eine Schwalbe macht noch keinen Sommer, da braucht es deren bekanntlich noch ein paar mehr, aber die Uferschwalbe, die war im Jahre 1983 der Vogel des Jahres und einer der Hits des Jahres, das war dieser Song von David Bowie, Let's Dance.

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1: Und hier ist noch ein Song aus dem Jahre 1983. Hier ist ein Song von einem der Bee Gees, nämlich von Robin. Und der Song heißt Juliet. Juliet.

0: Juliet von Robin Gibb, und dazu könnte man sagen, das war ein Kontinentaleuropa-Hit, denn in Großbritannien erreichte er nur den Platz 94, aber hier bei uns in Deutschland und in der Schweiz und in Italien den Platz 1. 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
0: Und immer wenn dieser Jingle erklingt, dann gehen wir ganz weit zurück in der Zeit. 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
1: Da, da, da.
0: Ja, genau, die Beatles gab es damals schon im Jahre 1963. Hier sind sie, From Me to You.

0: From Me to You, die in Beatlemania nahm ihren Anfang. Das war die dritte Single der Beatles, aber das war ihr erster Nummer 1 Hit. Super Hit 1, Hit 1! Und was hörte man damals zu der Zeit in Deutschland? Beispielsweise, ich kaufe mir lieber einen Tiroler Hut von Billy Moe, aber es gab auch schon Musik, die mir damals gefiel und die mir auch heute noch gefällt. So wie dieser Song von Manuela. Schuld war nur der Bossa Nova.
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Manuela meint, schuld war nur der Bossa Nova, also ein Musikstil und ein Tanz, der damals in den 60er Jahren aus Brasilien kam und sehr beliebt war. 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Die Daten in meinem Personalausweis, die sagen es mir immer wieder. Ich bin nicht mehr der Jüngste, aber trotzdem, ich fühle mich jung. Ich bin innerlich jung geblieben, young at heart. Hier sind die Bluebells.

0: Ein Hit von den Bluebells aus dem Jahre 1993, Young at Heart. Ja, und das Schöne daran, wenn man nicht mehr jung ist, aber sich jung fühlt, ist ja, dass man nicht mehr jeden Blödsinn mitmachen muss.
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0: Gleich in der zweiten halben Stunde Goldrausch gibt's noch mehr Golden Oldies aus den Jahren 63, 73, 83 und 1993.
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0: Das war Beat It von Michael Jackson und für diesen Song bekam er im Jahre 1983 zwei Grammys, nämlich der Song wurde zur besten Single des Jahres gewählt und auch zur besten männlichen Gesangsdarbietung im Bereich Rock und es gab natürlich auch noch zwei American Music Awards.
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0: Und hier ist noch mehr gute Musik aus dem Jahre 1983, nämlich ein schöner Song von Hoffmann und Hoffmann und der heißt Rücksicht.
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Rücksicht. Und mit diesem Song erreichten die Brüder Michael und Günther Hoffmann im Jahre 1983 beim Eurovision Song Contest immerhin den Platz 5. 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Bei den Songs aus den 60er Jahren, da muss man immer so ein bisschen aufpassen, dass man nicht zu lange reinredet in den Song. Denn sonst kann es passieren, dass er schon zu Ende ist. Knapp 2 Minuten lang ist dieser hier, How Do You Do It?

How do you do it? Das waren Gary and the Pacemakers, also Gary und die Schrittmacher. 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Und wir schreiten weiter, Schritt für Schritt. Wir sind weiterhin im Jahre 1963 und die Four Seasons singen jetzt Walk Like a Man.

Das waren die vier Jahreszeiten, The Four Seasons, die im Frühling natürlich am schönsten anzuhören sind, mit Walk Like a Man. 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Der meistgesehene Film im Jahre 1993 war in den Kinos Jurassic Park. Insgesamt knapp 9,4 Millionen Zuschauerinnen und Zuschauer wollten ihn sehen. Und ich will jetzt einen Song von damals hören, nämlich diesen hier von Paul McCartney, Hope of Deliverance.

Ein Ex-Beatle war das, nämlich Paul McCartney, der ja bei den Beatles meistens die Bassgitarre gespielt und auch gesungen hat. 1993 war er längst solo. Wir haben ihn mit Hope of Deliverance gehört. Tick-Tack, Tick-Tack, die Zeiger der Uhr sind unerbittlich und das Ende der Sendung muss pünktlich sein. Deswegen schnell noch einen Song aus dem Jahre 1963, ein kurzer muss es sein. Hier ist Petula Clark, hier ist Cherry-O.

Das war nicht Peggy March mit I Will Follow Him, sondern das war das Original Cherry-O von Petula Clark. Und auch diese Ausgabe von Goldrausch war natürlich wie immer das Original. Und auch die Songs, die ich heute gespielt habe, waren natürlich meistens keine Coverversionen, sondern jeweils die Originale aus den Jahren 1963, 73, 83 und 93. Und ich werde auch als Original wiederkommen beim nächsten Goldrausch. Ich freue mich drauf. Macht's gut, bis dahin. Tschüss, bye bye, euer und ihr Eckart Hannibal Heuermann.

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1: Es ist 20 Uhr.

Es gehen ganz, ganz liebe Grüße raus in das Wild Wild Web. An alle zugeschalteten Stationen, an alle Hörer, die zuhören. Und ich freue mich auf euch, mit den nächsten 2 Stunden zusammen und die Musik zu hören, die irgendwie bei mir in der Playlist hier heute Abend aufgelaufen ist.

Ich verspreche euch, wir sind überwiegend in den 80ern unterwegs heute. Die 90er, 2000 haben wir neulich ausgereizt. Jetzt gehen wir in die 80er. Wir starten durch mit einem Track aus dem Jahre 1988. Quatsch, 83 war das Ding schon. 88 ist der nächste, der kommt. Nämlich die Scheibe hier, Mike Marine, Cecilia. Klar, eine Coverversion. Im Italo-Style, aber was soll's. Danach kommt Musik von Donna Summer aus dem Jahre 88. Music Just for Fun, Dienstagabend, es geht los, Mike Marine.

Das Original aus dem Jahre 1979 im Duett gesungen mit Barbara Streisand. Donna Summer, das ist eine Wiederaufnahme oder eine Neuaufnahme aus dem Jahre 89, weil sie da gerade wieder ganz oben war mit einem Album. Genau, Another Place hieß das Album damals, 1989, legendäre Scheibe, ganz genau wie die nächste. Wir gehen so ein bisschen zurück ins Jahre 84 aus dem Album Stone aus der Italo-Geschichte. Gibt's Musik von My Mind. ...1983 wurden sie Bologna gegründet, My Mind. Legendärer Titel aus dem Jahre 84. 18 Wochen bei uns in Deutschland in den Charts. Hier ist Hypnotic Tango.

How old are you, T-Ark? Oder wie er mit bürgerlichem Namen hieß, Uwe Arkuszewski. Legendärer Radiomoderator, unter anderem hier oben bei uns im Norden, war im Privatradio. 62 ist er in Rendsburg geboren. Und 2004, leider Gottes schon in Hennstedt-Ulzburg bei Hamburg, verstorben. T-Ark! Dienstagabend Music Just So Fun. Und falls wir Samstagabend haben, dann hört ihr die Wiederholung. Schönen guten Abend, ich bin der Heiko. Weiter geht's mit Musik aus dem Jahre 1986. Erschienen ganz genau am 5. April auf dem Album Living in the Background. Hier ist Baltimora.

Top 10 in Deutschland, Österreich, Schweiz, Großbritannien und sogar in Norwegen. Tarzan Boy. Ach, ist das schön. Ja, oder auch nicht. Ganz genau, weiter geht's. Ein Jahr später, 86 kam das Ding raus. Hier ist Alan Berry. Oh nein, keine Angst, das ist nicht die Instrumentalversion. Das ist die Original 12 Zoll Maxi. Alan Berry, reine Studio-Kreation von Mauro Farina und Giuliano Crivellente. Farina war Sänger bei Good Vibrations etc. pp. One Hit Wonder, weiß ich nicht. Aber eine schöne Italo-Scheibe. Los geht's, hier ist Come On!

Raw Like Sushi hieß das Album 1988, also roh wie Sushi, ja, wie kommt man auf solche Namen, ich weiß es nicht. Richtig schöne Musik von Nene Cherry, Kultscheibe von ihr aus dem Jahre, was hatte ich gesagt, 88, Buffalo Stance. Und ich glaube, das nächste Ding, da brauche ich auch nicht viel zu sagen, ich denke mir, es reicht, wenn ich sage, aus dem Jahre 1984 und das Album hieß Like a Virgin.

0: Madonna, Material World, Like a Virgin, aus dem Album 1984, kennt irgendwo jeder. Music Just for Fun, es ist Dienstagabend, wir haben zwei Hits am Stück, einmal von Donna Summer aus dem Jahre 85 und danach gibt's Musik von Alphaville aus dem Jahre 86.
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0: Starten wir mit Diana Ross. The Chain Reaction. Was hatte ich eben gesagt? Ich weiß es nicht mehr. Ach, ich bin alt. Oktober 85. Diana Ross. Here's The Chain Reaction.

Donna Summer, The Chain Reaction und Alpha World Dance With Me. Jetzt gibt's Musik von Lee Merrill.

Don't Stop the Music. Also die Krach schön lauter machen und feiern.

Musik von Lee Merrow aus dem Jahre 1986, Don't Stop the Music, nicht ganz so bekannt das Ding wie die nächste Scheibe, mit der sie richtig bekannt geworden ist, 1986, Dedicated to the Moon, heißt das Album, von wem rede ich, Ivana Spagna. Genau, mit ihrem Bruder Tio Spagna hat sie auch Lieder komponiert wie Gruppen für Bonnie M, Fun Fun und noch vielen anderen, aber mit dem Ding ist sie richtig, richtig durchgestartet. 1986, Spagna, Easy Lady. Dienstagabend, Music Just for Fun. Ich bin der Heiko, schönen Abend.

Die leichte Dame, die Easy Lady, Spanja, 1986. Eine Scheibe haben wir noch, ob wir sie ganz ausgespielt kriegen, weiß ich nicht, aber dann starten wir in die zweite Stunde heute Abend. Wir gehen zurück ins Jahre 81. Musik von Mrs. Kim Wilde, Shake with Love.

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2: Genau, und damit sage ich herzlich willkommen in der zweiten Stunde Music Just for Fun am heutigen Abend. Und wir machen weiter mit Musik aus dem Jahre 1985 und das Ganze sogar aus dem deutschsprachigen Raum. Fünf Minuten, 59 lang, aus dem Album Falco 3. Na, wer kennt's? Genau so heißt das Ding.

0: veröffentlicht im Mai 1985 auf dem Album Falco 3, Rock Me Amadeus.
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0: Von Österreich gehen wir mal über die großen Tümpel nach Amerika. Slippery when wet. Ja, es ist glitschig, wenn es nass ist, ist klar. Ach, wie kommt man immer nur auf solche Albennamen? Ich weiß es nicht. Erschien am 31. Oktober 86 als Single hier bei uns in Deutschland. Und ich glaube, diese Trommeln kennt jeder, der in den 80ern groß geworden ist. John Bon Jovi, Richie Sambora und Desmond Child haben das Ding geschrieben. Und Bon Jovi als Gruppe haben das Ding rausgehauen. Living on a Prayer.

Jeszcze z Ligeria, John Bon Jovi. Und immer daran denken, ne, es ist glitschig, wenn es nass ist draußen. Das ist immer noch ist der Hammer, echt. 1986 war das. Und das Original von der nächsten Scheibe wurde schon von Tommy James und Sean Dales im Jahr 1968 aufgenommen. 1981 hat dieser Künstler aus Großbritannien sich das Ding auch nochmal vorgenommen und gecovert. Und was dabei rausgekommen ist, 1987, das hört ihr genau jetzt. Das Ganze ist eine Live-Version, mit dem das Ding erst richtig nach vorne gegangen ist. Platz 1 in den Charts in Kanada und in den USA. Billy Idol.

Mr. Billy Idol, Money, Money, Live-Version 1987 aus dem August. Jetzt ist mir doch glatt ein Fehler unterlaufen. Ich hatte gesagt, wir sind eigentlich in den 80ern unterwegs. Es ist mir doch tatsächlich ein 90er reingerutscht. As ugly as they wanna be heißt das Album 1992. Ja, so eklig, wie sie sein wollen. Ganz genau. Aus Amerika. Hier ist Ugly Kid Joe. Ich habe diese Scheibe geliebt damals. Everything about you.

Motley Kid Joe, Everything About You. Von Amerika gehen wir noch einen Tick weiter rüber nach Westen. Wir gehen nach Australien. Ja. Aber keine Angst, es ist nicht der morgendliche Weckruf. Nein, nicht the early morning wake-up call. Flash in the pan, no way. Album heißt Diesel und Staub. Und ich würde mal sagen, hier brennen die Betten, ne? Midnight Oil, here's Bats Are Burning.

für mich auch eine Kultscheibe aus den 80ern. Midnight Oil, Bats Are Burning. Ausgekoppelt aus dem Album am 10. August 87 als Single und in Neuseeland, Südafrika Nummer 1, in Kanada, Niederlanden und bei uns in Deutschland 2 und 3. Ja, aber das war, wow, einfach nur klasse, wie ich diese Musik finde. Wir gehen nochmal rüber nach Amerika aus dem Jahre 87, Saints and Sinners hieß das Album, Musik von Whitesnake, genau. Und hier gehe ich wieder. Here I go again.

Eines ihrer bekanntesten und erfolgreichsten Singles, die sie überhaupt hatten, Whitesnake. Here I Go Again, Musik aus Großbritannien aus dem Jahre 1987. Von Großbritannien gehen wir nach Schottland. Hier sind die Zwillinge, hier sind die Proclaimers.

Musik von Charlie und Craig Reed. Im März 1962 in Leith geboren, in Schottland. Die Proclaimers. Aber Leute, nicht, dass ihr gleich hier anfangt, im Stechschritt mitzulaufen. Ne? Nein, Mann, nein, nein, muss nicht sein. Ach, schönes Ding. Und bei dem nächsten Ding, da sehe ich immer noch so die Leute mit ihren E-Karren heutzutage. Also E-Karren sind für mich die alten Dinger, die auf dem Bahnhof damals immer mit Gepäck rumgefahren sind. Und alles war heutzutage, was auf dem Kennzeichen ein E hat. Ja, ich kann mich damit persönlich absolut nicht anfreunden, aber genauso geht es Leuten mit Porsche, mit Fiat, Rari oder Rolls oder wie die Dinger auch alle heißen. Und sei es nur ein kleiner, hässlicher Ford-Fiasko. Keine Ahnung, aber die werden alle fluchen, wenn sie in der Lage wären, wie unser Herbert damals war. 1984 war das, am 11. Mai ist das Ding erschienen. Mammo. Ich leg mich schon wieder um Kopf und Kragen heute Abend. Aber ganz egal, das ist eben Music Just for Fun. Alles einfach nur aus Spaß.

Musik aus dem 1985 erschienenen Album Reckless, rücksichtslos. Der Sommer 69, Musik aus Kanada, Musik von Bryan Adams, The Summer of 69. Richtig, richtig cool. Und die nächste Scheibe kommt von Clark Kenneth Loggins, 48 in Everett, Washington geboren, also Musik aus Amerika, und ich glaube, das Ding ist ein Nummer 1 Hit weltweit gewesen damals, 1984. Kennt jeder, ich spiele ihn ab, Abfahrt, hier ist Kenny Loggins.

Footloose, Kenny Loggins, 1984, nur ein Jahr vorher, wo wir schon dabei sind, scheißegal, machen wir noch einen drauf. Flashdance, hier ist Michael Zambrello, 1983 aus dem gleichnamigen Film und Album.

Zimbrello 1983, ja, von She's a Maniac, also sie ist verrückt, da kenne ich auch viele, viele von, glaubt es mir. Und diese Frau gehört wahrscheinlich nicht dazu, aber Reputation hieß das Album 1989. Aber wenn ich so auf den Tacho gucke, müssen wir mal so ein bisschen runterkommen gleich. Musik aus Großbritannien, Dusty Springfield. Erschien am 20. November 1989. Ihre dritte Single in Folge mit Charterfolg. Richtig schönes Ding. Hier ist In Private.

Auch so eine Scheibe, die jeder irgendwo aus dem Airplay kennt. In Private, Dusty Springfield, 20 Jahre war sie fast nie in den Charts vertreten, bis 1989 das Ding wieder reinkam. Und ja, einfach nur eine Kultscheibe wurde. Die nächste Scheibe, die jetzt noch kommt, aus dem Album The Circus, da feiere ich eigentlich den Bandnamen vom Allerfeinsten, was so viel ausheißt oder heißt wie Ausradierung, Löschung, Tilgung. Von wem rede ich? Genau, aus Großbritannien rede ich von Erasure. Letzte Scheibe offiziell heute Abend von mir. Hier ist

Musik aus Großbritannien. Erasure, Sometimes. The truth is harder than the pain inside. Ja, die Wahrheit tut mehr weh als die Schmerzen in dir. Da muss ich da leider dazwischen gehen, weil das war schon wieder fast für heute Abend. Das war der heutige Liedsack von meiner Seite aus, Music Just for Fun. Ich sage danke, danke, danke fürs Einschalten und fürs Zuhören, fürs Buchen der Sendung und überhaupt nur danke auf jeden Fall. Was gibt es heute Abend noch zu hören? Schaltet einfach eure Lieblingsradios ein, dann werdet ihr in den entsprechenden Sendeplänen garantiert irgendwas finden, was richtig cool ist. Ansonsten kann ich euch morgen Abend das Bergfest ans Herz legen. Donnerstagabend hier aus der Geriatrie aus meiner Nachbarschaft die Retro-Charts mit dem Thomas Flegel. Freitagabend gibt's das Wochenende mit Sabine von 18 Uhr an bis, wenn ihr wollt, 22 Uhr. Samstagmorgen gibt's ab 10 Uhr irgendwie, Musik aus Bremen. Moin Moin heißt das Ganze. Dann den Wachermacher am Sonntag ab 8 Uhr. Montagabend die Kult 80er ab, ich glaube 18 Uhr war das, ne? Und ab 22 Uhr gibt's den Chartbreaker mit dem Sascha aus dem Mellertal. Und so war nicht noch wieder irgendwas dazwischen kommt, bin ich am Dienstagabend live um 20 Uhr wieder bei euch mit Music Just for Fun. Sollte es jetzt Samstag sein, hört ihr die Wiederholung, aber das kennt ihr ja schon, ne? Ich verabschiede mich auf jeden Fall schon mal. Ein Ding habe ich noch für euch. Und zwar Musik aus dem Jahre 82. Ein Projekt aus Großbritannien. Ach, der Löwe brüllt zuletzt. Nein, Quatsch. Musik von Tide Fit, The Lion Sleeps Tonight.

Erschien am 29.03.1982. Platz 21 damals in den UK. Woanders in Europa, weiß ich nicht. Das konnte ich nicht nachvollziehen oder recherchieren. Ich sag tschüss und bye bye. The Lion Sleeps Tonight. Bis nächste Woche. Tschüss.

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Ja, guten Abend und ja, herzlich willkommen wieder hier zu meinem Nightliner am Dienstagabend ab 22 Uhr. Es geht heute wieder los mit mir, genau, mit mir geht es wieder 4 Stunden durch die Nacht und ich hoffe, ihr bleibt heute wieder alle wach und seid heute wieder die 4 Stunden mit dabei, denn es gibt wieder richtig, richtig gute Mucke hier für die nächtliche Unterhaltung. Guten Abend zusammen, mein Name ist Bernd Albrecht, ich komme hier aus Mittelfranken und mein Sendestudio befindet sich natürlich auch hier. Natürlich, ganz klar. Und wer mich kennt, weiß natürlich, am Dienstagabend gibt es immer gute Mucke. Es gibt immer gute, ja, Musik aus allen Jahrzehnten, aus allen Musikrichtungen. Ich habe heute wieder, ja, mal so alles durchweg ein bisschen mit dabei. Ich habe heute allerdings ein bisschen weniger Neues dabei, mehr ältere Sachen. Also freut euch auf 4 Stunden Nightliner am Dienstagabend und am Mittwochmorgen. Das Ganze geht natürlich wieder bis in den Mittwochmorgen um 2 Uhr. Und ich bin wieder euer nächtlicher Unterhaltungsmoderator hier am Mikrofon. Ja, was habe ich denn heute Abend mitgebracht? Flo Rida ist mit dabei, Dolly Parton, Lionel Richie, Kenny Rogers, Irene Cara, The Tramps, Coolio, Duran Duran, Casey and the Sunshine Band. Ja, und jetzt muss ich Luft holen. Ja, es sind natürlich wieder eine ganze Menge Hits und ich hoffe, ihr liebt diese Hits. Es sind heute auch 2000er Hits dabei, also auch ein bisschen 90er, also auch wieder aus den Jahrzehnten natürlich alles mit vorhanden. Ganz klar, logisch, soll ja sein, muss ja sein, Abwechslung ist ja eigentlich immer Trumpf, denn ja, Eintönigkeit macht Langeweile, so ist es. Also, ja, ich freue mich wieder auf 4 Stunden Musik hier, Technik ist okay, alles überprüft, Mikro okay, alles überprüft, meine Plattenteller heute, die bleiben heute abgedeckt, hier wird nichts passieren heute, ich bin heute wieder digital unterwegs, macht natürlich auch Sinn, ein bisschen, ja, nebenbei weniger Arbeit für mich, aber tut der Musik, dem Musikgenuss natürlich nicht weh und tut dem Ganzen auch keinen Abbruch. So, ja, ich schreibe mir schon die Hände, denn ich warte eigentlich drauf, dass ich hier loslegen kann und loslegen darf. Natürlich, das mache ich auch. Ich weiß nicht, wer den Hit damals noch kennt, denn der Hit stammt, so glaube ich, so ziemlich aus den 2000ern von den Gorillaz. Der Titel Clint Eastwood kennt man auch, bekannter Western-Schauspieler. Und dafür und darüber haben sie natürlich einen Song verfasst. Dann geht's weiter mit dem nächsten Hit, dem nächsten Titel. Auch wieder einer, der so aus der 90er, 2000er Ecke kommen kann und soll. Ja, ich weiß es nicht, ich habe keine Jahreszahl, Leute. Ich habe nichts aufgeschrieben. Mein Archiv ist heute dunkel, aber die Musik macht's ja immer besser und macht's ja immer aus. Corona habe ich mit dabei mit The Rhythm of the Night. Ja, den Rhythmus der Nacht, den tanzen wir auch heute wieder. Flo Rida ist mit dabei mit Good Feeling. Wieder was aus den 2000ern, also aus den 2020ern sogar schon. Rockwell mit Somebody's Watching Me. Und dann gibt's Pharrell Williams mal mit dem Titel Happy. Ja, und ich hoffe, ihr seid heute alle happy, dass ihr wieder mit dabei sein könnt und mit dabei sein wollt. Ja, freut mich natürlich. Und wir legen natürlich dann jetzt auch gleich los. Ich fang an und ihr seid schön brav, schön ruhig, bleibt schön mit dabei. Es wird wieder richtig, richtig gute Mucke geben. Übrigens auch heute Abend ein bisschen Filmmusik dabei, den ein oder anderen Filmmusiktitel. Natürlich auch immer wieder mal hörenswert, ganz klar. Aber verrate ich jetzt im Moment nicht. Das gibt es dann natürlich entsprechend zur entsprechenden Musik. Da sage ich aber nochmal was dazu. Ja, also, dann legen wir los und lassen den Gorillaz mit ihrem Clint Eastwood-Titel freien Lauf. Und jetzt geht's los. Wir starten den Nightliner am Dienstagabend. Ich wünsche euch allen da draußen natürlich recht, recht viel Spaß. Wünsche euch gute Unterhaltung. Und übrigens ganz, ganz vergessen, natürlich begrüße ich auch wieder alle angeschlossenen Radiostationen hier im LoudFM-Stationsnetzwerk, denn mein Jingle hat es ja bereits schon angekündigt. Und natürlich allen Hörern und Hörerinnen da drüben. Ihr dürft natürlich heute wieder schön feiern und ein bisschen durch die Nacht hüpfen. Natürlich, macht immer Spaß, macht immer gute, gute Laune. Ich werde es hier auch ein bisschen machen, mir gefällt die Musik natürlich auch. Und dann steht der Party natürlich nichts mehr im Wege, außer es bricht hier irgendwas zusammen. Ja, und für alle, die neu dabei sind, natürlich gibt es da in verschiedenen Abständen immer mal einen Werbeeinspieler. Das ist aber Sinn und Zweck des Ganzen, muss sein. Und ja, das ist normal und hört man heute auch eigentlich überall auf jedem regionalen Radio, werden heute Werbejingles und Werbetrailer eingespielt. Die sind normal und da passiert nichts. Also, ich wünsche euch viel Spaß jetzt die nächsten 4 Stunden mit dem Nightliner und los geht's. Hier sind die Gorillaz und der Clint Eastwood-Titel.

Ja, das war sie. Das war Dolly Parton mit ihrem 9 to 5. Ja, der 9 to 5, ich glaube, den haben wir alle heute irgendwo hinter uns. Denn der Titel, naja gut, bei manchen geht es natürlich schon 6 to 5, also 5 to 5. Also da sind schon natürlich 10 und 12 Stunden durchaus mal machbar. Aber der Titel ist natürlich 9 to 5, auch wieder einer dieser, ja, guten Titels und ja, auch ein Filmtitel übrigens gewesen. Ich weiß zwar nicht aus welchem Film, aber ich weiß, dass es ein Filmtitel war, so im Hintergrund habe ich das noch im Kopf. Und der Titel

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Ich sag heute auch nicht recht viel. Ich werde euch heute auch nicht mit Jahreszahlen oder sonstigen Sachen totschmeißen. Das unterlasse ich heute, weil es bringt immer nichts. Man, klar, hat man natürlich mal einen Hintergrund zu dem Titel, aber naja, im Endeffekt hat man es die nächsten 3 Minuten, wenn der Titel rum ist, dann schon wieder vergessen. Ich habe heute auch keinen Ausreißer dabei, also keinen 6- und 7-Minuten-Titel. Das ist alles heute so im normalen Rahmen. Ihr langweilt euch also definitiv nicht. So, Living in a Box mit Living in a Box. Hier geht's weiter beim Nightliner am Dienstagabend mit mir am Mikrofon. Hier sonst, Living in a Box.

So, das war er. Nächster Filmtitel aus New York und in Amerika auch abgedreht. Der damalige Titel, gleichnamiger Film, hat ihn gerade gesungen. Nämlich wer? Keine andere als die Sängerin, die eigentlich den Film so erst richtig bekannt gemacht hat, nämlich Irene Cara. Mit dem Titel Fame aus dem damaligen deutschen, amerikanischen Film Fame im Englischen und Der Weg zum Ruhm heißt oder hieß der Musik oder der Filmtitel. Quatsch. Filmtitel, logisch. Und der Titel hieß natürlich auch Fame, ganz klar, logisch. Also ich bin heute wieder ein bisschen, verwirrt. Aber gut, ich muss immer erst meine Gedanken ein bisschen sortieren, um dann natürlich, man sagt ja immer, in Betriebnahme des Mundwerks Gehirn einschalten. Dann macht das mal Band. So, dann machen wir weiter. Panic at the Disco mit High Hopes. John Travolta mit Olivia Newton-John. You're the one that I want. Natürlich auch wieder so ein Film-Schinkentitel. Natürlich kennt man natürlich Grease. Auch wieder Filmmusik. Und ich finde diese Filmtitel eigentlich immer nicht so schlecht. Denn es waren ganz, ganz gute Filmtitel dabei. Was man ja hier wieder sieht. Irene Cara, Fame dabei, dann John Travolta und ich habe, glaube ich, sogar noch den ein oder anderen, ich weiß nicht, ob da noch was kommt, das weiß ich jetzt nicht, aber egal. Ja, Berlin ist mit dabei mit Take My Breath Away, den habe ich übrigens auch noch, auch ein Filmtitel aus den 90ern. So, also, ich mache weiter, Filmtitel war's, jetzt geht's wieder mit normaler Mucke ein bisschen weiter, was aus den 2000ern. Panic at the Disco und der Titel High Hopes. Hört man übrigens heute so ab und zu noch auf den regionalen Radiostationen. Also ich weiß nicht, wie es euch geht. Bei euch ist aber bei mir hier im bayerischen Raum hört man natürlich diesen Titel hin und wieder nochmal. Wobei auch da schon die der Abspann dazu abgelaufen ist, sondern es werden schon wieder die neuen Titel gespielt. Finde ich immer nicht so schön. Ich bin immer der Typ der alten Mucke. Ich weiß nicht, wie es euch geht. Ich halt und lieb immer noch diese 90er und 2000er Titel. Bis dahin war die Musik noch okay, für mich jedenfalls. Und alles, was jetzt dann danach kam, ab den 2000ern, es sind zwar ein paar gute Titel dabei, man lässt sich natürlich streiten drüber. Aber gut, ist eine andere Geschichte. Wir machen hier weiter. Mucke, der Night Diner soll ja in Schwung bleiben. Ich will euch ja nicht bremsen. Panic at the Disco mit High Hopes.

Ja, auch wieder so ein alter Titel aus den 80ern. Casey and the Sunshine Band, That's the Way I Like It. So, wir sind dann auch schon fast bei der Hälfte. Eine Viertelstunde in etwa fehlt noch. Aber wir machen natürlich dann weiter. Und natürlich gibt's jetzt ein bisschen was aus der Disco-Ecke. Natürlich, ja, ich habe ein paar Disco-Hits für euch zusammengetragen heute Abend. Zum Beispiel Luther Vandross ist jetzt dann mit dabei mit Stop to Love. Peter Andre, Mysterious Girl, der passt da zwar nicht rein. London Beat, I've Been Thinking About You. Dann habe ich für euch Huey Lewis and The News, The Power of Love. Auch wieder Filmmucke, natürlich, ganz klar. Call Me Bad mit I Adore Me Amour. Und ja, dann mache ich noch ein bisschen weiter. Donna Summer, Disco Queen in den 80ern mit ihrem Titel Hot Stuff. Dann gibt's wieder Filmmucke, habe ich angekündigt. Berlin mit Take My Breath Away. Aretha Franklin mit Deeper Love. Ja, Terence Trent D'Arby und natürlich noch weitere. Aber das sind wir noch nicht. Es kommt dann natürlich noch was. Vielleicht auch ein Werbeblock zwischendrin. Mal gucken. Ich weiß es nicht. Jetzt die nächsten Minuten müsste er dann eigentlich irgendwo kommen. Aber wenn er nicht kommt, alles gut. So, dann gibt's jetzt den nächsten Hit für euch. Und das nächste Hitpaket, die nächsten 30 Minuten, wieder on top, am Stück, alles hintereinander für euch am Dienstagabend, noch am Dienstagabend. Und dann gehen wir in die Nacht hinein, die nächsten 2 Stunden bis um 2 Uhr. Luther Vandross ist jetzt dran mit Stop to Love.

Das waren sie, die Backstreet Boys, everybody, Backstreet's back. Ja, auch wieder diese waren in den 90ern und in den 80ern mit diesen Girly- und Boygroups, die sind ja in den 80ern und in den 90ern wie die Pilze aus dem Boden geschossen. Jede Formation war urplötzlich dann eine Boygroup oder eine Girly-Group und klar, die haben natürlich gute Mucke gemacht, logisch, die haben auch richtig gute Musik gemacht und gerade die Musik aus den 90ern ist natürlich immer wieder wert, es nochmal zu hören. Ich finde die Titel immer noch geil, könnt ihr sagen, was ihr wollt. Also ich finde diese Backstreet Boys Titel immer noch richtig, richtig klasse. Und ja, gibt es natürlich weiterhin. Natürlich wird der ein oder andere Titel immer weniger gespielt, denn ich habe es ja vorhin schon angekündigt, es wird natürlich mehr neueres Zeug gespielt. Auch bei mir hier in den regionalen Radiostationen ist natürlich der ein oder andere alte Titel mal dabei, aber überwiegend wird neues Zeug gespielt. Ich liebe diese 90er Titel und 80er Titel. Ich bin eigentlich immer noch ein Fan davon. Viele und auch in den Social Media Plattformen werden ja diese 90er Titel und 80er Jahre Titel natürlich wieder hochgelobt, denn da ist natürlich ein Comeback zu erwarten, denn diese 2000er und 2020er und jetzt was in den letzten zwei Jahren so ab 22 produziert wurde. Naja gut, es ist alles ein bisschen grenzwertig, aber wer diese Musik mal kennt und in dieser Zeit auch so ein bisschen 80, 90 noch aktiv war, ich meine auch mal mit Weggehen oder Tanzen oder sonst irgendwas, ich war ja wirklich ein Disco-Gänger, nicht nur deswegen, sondern ich war eigentlich immer ein Disco-Gänger und habe immer diese Musik geliebt und habe mir natürlich dann auch diese Musik zusammengetragen. Der Titel, den habe ich übrigens noch auf einer LP von den Backstreet Boys, eine einzige LP von ihnen, von den Backstreet Boys. Und ja, die schütze ich natürlich und die ist natürlich wert, dass sie mal wieder gespielt wird. So ist es richtig. So, also jetzt machen wir weiter. Der Nightliner ist ja bereits schon, ja, die dritte Stunde hat schon angefangen und meine Uhr tickt natürlich. Ich darf auch nicht so lange wieder quatschen, sonst vergeht die Zeit so schnell und ihr habt wenig Musik bekommen. Mache ich zwar immer nicht gerne, muss aber immer mal ein paar Takte sagen, sonst wisst ihr ja nicht mehr, dass ich da bin. Dann sagt er, naja, der Moderator ist ins Bett gegangen. Nein, das ist nicht so, denn ich bin natürlich hier bis heute Nacht um 2 Uhr, bis der Letzte das Licht ausmacht. Ich mache dann hier noch die Technik aus und erst dann ist für mich Feierabend. So, und jetzt ist aber noch nicht Feierabend, sondern wir machen hier natürlich munter weiter mit Rick James und dem Titel Super Freak. Dann habe ich für euch noch Tarrant Trent Darby mit Sign Your Name. Frankie Valli and the Four Seasons, auch wieder so ein Klassiker, December 1963. Auch das wieder ein klasse Titel. Mark Morrison ist auch noch im Petto mit Return of the Mac. Princess ist dabei mit I'll Keep You On Loving You. Naja, und die weiteren habt ihr ja quasi schon mitgekriegt. Da habe ich ja schon ein bisschen was verraten. Die kommen jetzt nämlich dann alle hintereinander. Die nächsten 30 Minuten on top für euch wieder Musik. Hier geht's weiter und ich gebe wieder Gas, auch mit dem Nightliner. Wieder mal ein bisschen musikalisch Gas geben. Rick James und der Titel Super Freak.

Ja, da haben wir den nächsten 80er-Jahre-Titel. Das waren die Imagination mit dem Titel In and Out of Love. 1981 aus ihrem damaligen Album Body Talk, so hieß der Titel. Und mit dem sind sie auch 81 bekannt geworden. Ja, in England gegründet, britische Band, in England gegründet. Und sie hatten eigentlich nur dann mit dem Titel Just an Illusion, Music and Lights, die drei Top-10-Hits. Und einer hat noch gefehlt, der Body Talk. Natürlich, ganz klar, aus dem Album stammt auch dieser Titel. Und mit dem sind sie natürlich dann auch in Deutschland eingetroffen und haben dann natürlich riesig, riesig abgeräumt, waren etliche Wochen in den Chartlisten auf der ganzen Welt vertreten, Amerika, England, egal wie auch immer, Deutschland sowieso, Schweiz, Österreich, glaube ich, waren sie auch noch dabei. Richtig gute Band, nur leider, sie gibt es nicht mehr. Das ist mal wieder schade drum, diese Bands, ja, sterben immer mehr aus. Es ist leider so, diese 80er-Jahre-Musik war schnell, schnelllebig, ist leider so. Und man hört natürlich jetzt dann nichts mehr von den Herren. Ne? Ganz klar. Ist schade drum. Finde ich immer nicht so gut. Gut, jeder wird älter. Ganz klar. Und die Jungs damals waren irgendwie um die 20, 23, 24. Sie machen zwar noch, ich habe jetzt gerade vorhin gelesen, es wird noch eine Tournee geben. Dieses Jahr noch irgendwo und nächstes Jahr glaube ich auch noch. Aber ja, Musik so im Großen und Ganzen bringen sie also nicht mehr raus. Aber das waren trotzdem ganz, ganz klasse Hit aus den 80ern. So, jetzt gehen wir wieder weiter und machen auch weiter. Es ist nämlich gleich kurz vor 1 Uhr. Also wir haben noch ein bisschen. 90er-Jahre-Musik steht an mit Anastacia. I'm Out of Love. Cher ist mit dabei mit dem Titel Believe. Auch ein schöner Titel von ihr, gefällt mir. Force MDs mit Tender Love. Wieder was Langsames zum Kuscheln. Dann gibt's heiße Schokolade heute nochmal. You Sexy Thing. Wieder auch einer dieser, ja, alteingesessenen Disco-Hits. Kylie Minogue habe ich mit dem Titel Can't Get You Out of My Head, ich bring dich nicht aus meinem Kopf, heißt der Titel übersetzt. Marcha and the Vandellas, Jimmy Jack, auch wieder ein schöner Titel, der allerdings, glaube ich, schon aus den 70ern stammt. Und ja, ich habe natürlich noch ein bisschen Mucke und noch ein bisschen Titel, aber die gibt's natürlich dann erst, ja, die letzte halbe Stunde. Aber erst gehen wir mal weiter und machen hier ein bisschen Disco-Mucke von Anastacia, I'm Out of Love.

So, das waren die beiden Jungs mit dem 80er-Jahre-Titel. All America Pop Duo in den 80ern. Sänger Gary Cooper und Michael Camacho aus Puerto Rico mit dem Titel Let's Go All The Way. Ja, ein One-Hit-Wonder, denn danach gab es nichts mehr. Schade drum. Ist natürlich ein schöner Titel gewesen. Ich fand ihn richtig knackig, richtig poppig. Also der Titel passt auch. So, und ich habe natürlich noch ein paar Hits für euch. Jetzt ganz, ganz schnell zum Schluss, denn meine Zeit drängt natürlich wieder. Und ich habe natürlich hier schon die Uhr, meine Studio-Uhr hier vor mir. Und meine Studio-Uhr sagt jetzt, es ist gleich 1.30 Uhr. Ja, nee, schon 31. Ja, stimmt, 31. Also, bei euch noch 1, 2, 3 Minuten später. Und ich gebe jetzt noch mal ein bisschen Gas. CeeLo Green, Forget You, Marvin Gaye habe ich für euch. Noch mit Mercy Mercy. Adele mit Chasing Pavements. Gregory Abbott mit Shake You Down. Und Seal mit dem Titel Love's Divine. Und dann, ja, ist der Night Diner schon wieder zu Ende. Aber wir haben noch ein paar Titel. CeeLo Green, Forget You.

Ja, das war da nochmal einer, der ja auch, glaube ich, keine Mucke mehr macht. Ich habe nichts mehr von ihm gehört. Ich habe auch nichts mehr von ihm gekauft. Lusty Wine, der Titel von Seal. 2000er Titel zum Abschluss meiner Sendung. Ja, doch noch was Langsames, ein bisschen hinten dran. Und ja, dann ist es mal wieder vorbei. Schade drum, die 4 Stunden gehen immer sehr, sehr schnell vorbei, finde ich. Ich weiß nicht, wie es euch geht. Ich habe immer hier ja 4 Stunden Musik vorliegen. Und bis ich dann auf die Uhr gucke, sind die ersten 2-3 Stunden schon rum. Naja, okay, ist halt so, aber nichtsdestotrotz, keine Taschentücher rausholen, die braucht ihr nicht, denn den Nightliner gibt es dann nächsten Dienstag wieder und ab 22 Uhr natürlich, dann bin ich wieder für euch da und leg wieder auf hier aus meinem Sendestudio in Mittelfranken und dann habt ihr mich wieder auf den Boxen, auf den Kopfhörern, egal wo auch immer ihr mit dabei seid, auf irgendwelchen Radioplayern im Internet und dann bin ich wieder natürlich musikalisch für euch unterwegs und wir gehen wieder musikalisch durch die Nacht. Bis dahin sage ich Dankeschön fürs mit dabei sein, fürs mit reinlauschen. Jetzt kommt noch am Schluss so ein bisschen Outro von mir, also das heißt Mezzo Forte mit dem Titel Primetime. Die habe ich nochmal. Dann geht's weiter hier auf allen angeschlossenen Radiostationen und auch im Laut FM Stationsnetzwerk. Da geht's dann zurück an alle angeschlossenen Stationen und natürlich zu den jeweiligen Sendern. Und dann gibt's natürlich da wieder die Nachtexpress und die Musik, die dann vor dem Sender zur Verfügung gestellt wird. Das von mir. Ich wünsche euch eine gute Nacht zusammen, eine restliche schöne, gute Woche. Wer Lust und Laune hat, am Samstag, am Freitagabend gibt es meinen Plattenteller. Da gehen wir dann wieder, lasst mich mal gucken kurz, da gehen wir dann wieder in die englische Ecke. Ja, genau, letzte Freitag habe ich Deutsch gespielt, jetzt diesen Freitag gibt es mal wieder was aus der englischen Ecke. Also auch wieder so ein bisschen Oldie-Time, 70er Jahre, 60er Jahre. Ich habe da wieder so einige Titel vorbereitet. Auch die Titel werden immer gerne mal wieder gehört. Ich auch, ich mag sie auch immer wieder. Und die gibt es dann am Freitag von 20 bis 22 Uhr wieder hier bei mir aus meinem Sendestudio. Samstag bin ich dann nochmal unterwegs für euch, dann mit meinen Soul, Funk und R&B Hits. Die Fans, die dann diese Musikrichtung lieben, die dürfen natürlich dann auch wieder mit dabei sein und mit reinlauschen. Und dann geht es wieder 3 Stunden mit mir durch diese musikalische Geschichte aus Amerika, aus den 80ern, aus den 90ern und ein bisschen R&B, ein bisschen Soul und ein bisschen Funk. So ein bisschen auch meine Musikrichtung, die ich überwiegend mag. Also, wisst ihr Bescheid? Dann wünsche ich euch eine gute Nacht zusammen. Der Letzte macht das Licht aus. Ich bin schnell genug. Meine Technik hier wird dann automatisch heruntergefahren, wenn ich dann den Titel fertig habe und ihr dürft dann ins Bett gehen. Ich wünsche euch noch einen schönen Abend. Vielleicht noch eine Stunde aufbleiben. Wer nicht mehr mag, der darf dann jetzt ins Bett gehen und wünsche euch eine restliche schöne Woche bis Freitagabend. Und ich sage Tschüss hier aus meinem Sendestudio. Ich war die letzten 4 Stunden für euch am Mikrofon, euer Moderator Bernd Albrecht. Bis dahin, macht's gut und eine restlich schöne Woche. Tschüss.

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2: Im Studio Anna Löwer. Privathaushalte können ab sofort die neue staatliche Prämie für E-Autos beantragen. Je nach Einkommen, Haushaltsgröße und Fahrzeugmodell gibt es Zuschüsse zwischen 1.500 und 6.000 Euro. Bundesumweltminister Carsten Schneider sagt:
3: Wir haben ein Förderprogramm aufgelegt, das das Ziel hat, für breite Bevölkerungsschichten, nicht nur für die Spitze, sondern gerade für diejenigen, die über mittlere, auch geringere Einkommen verfügen, es möglich zu machen, sich umweltfreundlich, nachhaltig und kostengünstig zu bewegen.
2: Und die neue staatliche Förderung kommt offenbar gut an. Schon kurz nach dem Start gingen hunderte Anträge ein. Nur jeder fünfte Baum in Deutschland ist gesund. Das zeigt der neue Waldzustandsbericht. Damit geht es den deutschen Wäldern weiter schlecht. Sorgenkind bleibt die Kiefer, den Fichten dagegen geht es etwas besser. Fast ein Drittel Deutschlands ist von Wald bedeckt. In Görlitz geht nach der Hausexplosion die Suche nach drei Vermissten weiter. Die beiden Frauen und der Mann werden unter den Trümmern vermutet. Feuerwehr und THW sind nach wie vor im Großeinsatz. Retter durchsuchen die Ruine von Hand und auch Spürhunde sind vor Ort. Innenminister Armin Schuster sagt:
4: Wir können nichts weiter tun als intensiv arbeiten. Mehr können wir nicht tun, obwohl es einem das Herz zerreißt, wenn ein Lebenspartner hier 3 Meter neben uns in dieser Situation fertig werden muss. Und das motiviert natürlich auch zu kämpfen bis zum Schluss.
2: Bei der Weltgesundheitsorganisation WHO ist man sehr besorgt über den aktuellen Ebola-Ausbruch in Zentralafrika. Mehr als 130 Menschen sollen mittlerweile in der Demokratischen Republik Kongo gestorben sein. Auch im benachbarten Uganda wurden Fälle gemeldet. Ein infizierter US-Arzt soll nun in Deutschland behandelt werden. Trauer um Schauspieler Alexander Held. Der München-Morddarsteller ist im Alter von 67 Jahren nach kurzer, schwerer Krankheit gestorben. Das teilte das ZDF mit. Held war auch in zahlreichen anderen Serien und Filmen zu sehen, darunter Der Untergang und Schindlers Liste.
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2: Im Osten lässt der letzte Regen langsam nach, sonst ziehen von Westen dicke Wolken rein und es breitet sich Regen aus, der später in einzelne Schauer übergeht. Aktuell liegen die Temperaturen zwischen 13 und 5 Grad. Tagsüber bleibt es dann oft grau und nass, später wird's mal mehr, mal weniger wolkig, dazu maximal 23 Grad.
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